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1: Mein Vater hat mir Vollmacht über alles gegeben. Niemand außer dem Vater kennt den Sohn wirklich. Und niemand kennt den Vater außer dem Sohn und jenen, denen der Sohn den Vater offenbaren will. Glücklich zu schätzen sind die, deren Augen sehen, was ihr seht.
0: Auf ein Wort mit Jesus. 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
1: Vielleicht kennst du das. Du öffnest die Nachrichten-App und plötzlich ist da eine Flut an Meldungen, Krisen, Konflikte, schlechte Nachrichten. Dazu noch Sorgen aus dem eigenen Leben oder Spannungen in Freundschaften. Manchmal kann das ganz schön verunsichern. In solchen Situationen hilft mir ein Vers aus der Bibel, in dem Jesus sagt: Habt keine Angst. Ihr vertraut auf Gott. Vertraut auch auf mich. Jesus lädt uns ein, den Fokus nicht auf das zu richten, was uns Angst macht, sondern auf ihn. Denn nicht alles, was laut ist, verdient unsere ganze Aufmerksamkeit. Vielleicht bedeutet Gottvertrauen heute praktisch erst beten und dann die Nachrichten lesen. Oder mitten am Tag bewusst ein paar Minuten mit Gott verbringen, statt sich von der nächsten Schlagzeile treiben zu lassen. Wer Jesus vertraut, findet auch in unruhigen Zeiten Halt.
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1: Meine liebe Martha, du sorgst dich um so viele Kleinigkeiten. Im Grunde ist doch nur eines wirklich wichtig. Maria hat erkannt, was das ist. Und ich werde es ihr nicht nehmen.
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1: Ich bin Silke Rech. Das wird der Tag. Heute findet in Hamburg der Christopher Street Day statt. Nach dem Anschlag auf den Berliner CSD steht die Veranstaltung in diesem Jahr unter besonderen Sicherheitsvorkehrungen. Die Zahl der Einsatzkräfte wurde erhöht. Konkrete Hinweise auf eine Gefährdung gibt es laut Polizei derzeit aber nicht. Zu der Demonstration werden hunderttausende Menschen erwartet. Mit 150 Gruppen nehmen so viele wie noch nie teil. Gleichzeitig sind deutlich weniger Festwagen unterwegs als im vergangenen Jahr. Auch der Berliner CSD ist mit einem eigenen Wagen vertreten. Die Veranstalter wollen damit ein Zeichen für Zusammenhalt, Vielfalt und gegen Hass setzen. Heute wird in der Schweiz der Nationalfeiertag gefeiert. Er erinnert an den Bundesbrief von 1291 und gilt als Gründungstag der Schweizer Eidgenossenschaft. In Basel müssen Besucher aber auf die traditionellen Feuerwerke verzichten. Wegen der anhaltenden Trockenheit und Hitze haben die Behörden die offiziellen Feuerwerke auf dem Rhein und auf dem Bruderholz abgesagt. Ein Feuerwerksverbot für private Feiern gilt dort bereits seit einigen Tagen. Das Urbegriff-Festprogramm findet trotzdem wie geplant statt. Die Behörden wollen mit der Absage das Risiko von Bränden weiter verringern. Ab heute gelten mehrere Änderungen für Verbraucher. Erstklässler haben jetzt einen gesetzlichen Anspruch auf Ganztagsbetreuung. Außerdem ändert die Deutsche Bahn ihr Bahnbonusprogramm. Freifahrten sind künftig teils schon mit weniger Punkten möglich. Die benötigte Punktzahl richtet sich aber stärker nach Strecke und Auslastung. Und ab morgen gelten außerdem neue EU-Regeln für mehr Transparenz bei künstlicher Intelligenz. KI-erstellte Inhalte müssen in bestimmten Fällen gekennzeichnet werden. Heute endet das Wacken Open Air in Schleswig-Holstein. Seit Mittwoch haben rund 85.000 Metal-Fans auf einem der größten Metal-Festivals der Welt gefeiert. Zum Abschluss stehen noch einmal zahlreiche Konzerte auf dem Programm. Angefangen hat das Festival 1990 mit 6 Bands und rund 800 Besuchern in einer Kiesgrube. Heute treten an 4 Tagen rund 200 Bands auf 10 Bühnen auf. Mit Campingplätzen, Backstage-Bereichen und der gesamten Infrastruktur erstreckt sich das Festival inzwischen über eine Fläche von rund 4,2 Millionen Quadratmetern. Das entspricht etwa 600 Fußballfeldern.
0: Die Nachrichten wurden bereitgestellt von Radio Aktuell. 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
2: Temperaturen: Köln, Bonn 17, Hamburg 15, ebenso auch in Bremen, Berlin 19, Dresden 22, Frankfurt am Main 19, Stuttgart und München 20, in Erfurt 21 und Münster 14 Grad. Heute im Süden und Osten zeitweise mehr Wolken mit einzelnen, teils kräftigen Gewittern. Sonst scheint häufig die Sonne und es bleibt trocken. Die Höchstwerte liegen im Norden zwischen 20 und 26 Grad, im Süden zwischen 25 und 31. Morgen vielerorts sonnig und trocken, nur in Alpennähe sind ab Nachmittag einzelne Gewitter möglich. Die Höchstwerte erreichen 21 bis 26 Grad im Norden, sonst 25 bis 33, im Südwesten örtlich bis 34 Grad.

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1: Ich bin Felix Becker. Der Fußballweltverband FIFA hat seine Pläne zum Verkauf von WM-Anteilen an Investoren verworfen. Das hat Verbandspräsident Infantino bekannt gegeben.
2: Zuvor gab es heftige Proteste. Unter anderem der Europäische Fußballverband UEFA hatte sich gegen Infantinos Pläne ausgesprochen. Mit dem Verkauf von rund 20% der Anteile an den Fußballweltmeisterschaften sollten bis zu 4,2 Milliarden Dollar eingenommen werden. Diese Investorenpläne sind jetzt vom Tisch. Ulrike Klein, Redaktion.
1: Das russische Militär hat die ukrainische Hauptstadt Kiew in der Nacht erneut mit Raketen angegriffen.
3: Bei den Attacken sind mindestens 4 Menschen ums Leben gekommen, teilte Bürgermeister Klitschko mit. 5 weitere Menschen wurden demnach verletzt und würden nun in Krankenhäusern versorgt. In Kiew waren mehrere Explosionen zu hören. Klitschko forderte die Menschen in der Stadt auf, in Schutzräumen zu bleiben. Timo Wiesner, Redaktion.
1: In der spanischen Exklave Ceuta entspannt sich die Lage zunehmend. Das berichtet die Regierung in Madrid. Demnach sind etwa 50.000 Migranten, fast alle wieder freiwillig, nach Marokko zurückgekehrt. Nur einige hundert Migranten befänden sich noch in Ceuta, hieß es. Viele seien noch auf dem Rückweg. Angesichts des Chaos in der Exklave hätten sich die meisten zur Rückkehr nach Marokko entschlossen. In der Nähe von Neapel in Italien hat es am Abend ein schweres Erdbeben gegeben. Mit einer Stärke von 4,7 war es das heftigste Beben in dem Gebiet seit 40 Jahren. Viele Menschen haben ihre Häuser verlassen und sind auf die Straße gelaufen. Bei der Feuerwehr gingen mehrere Meldungen über Stromausfälle und steckengebliebene Aufzüge ein. Der Zugverkehr im Raum Neapel wurde für Sicherheitsüberprüfungen vorübergehend eingestellt. In Griechenland kämpfen die Feuerwehrleute weiter gegen mehrere Großfeuer. Auch in einem Vorort Athens ist ein Waldbrand ausgebrochen. Ein Sprecher sagte, dass starke Böen Löschflugzeuge daran hinderten, Wasser aufzunehmen. Auch im Westen der Türkei brach bei hohen Temperaturen und Wind ein neuer Waldbrand aus. Dort erschwert starker Wind die Löscharbeiten.
0: Die Nachrichten wurden bereitgestellt von Radio Aktuell. 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
1: Temperaturen: Köln, Bonn 17, Hamburg 15, ebenso auch in Bremen, Berlin 19, Dresden 22, Frankfurt am Main 19, Stuttgart und München 20, in Erfurt 21 und Münster 14 Grad. Heute im Süden und Osten zeitweise mehr Wolken mit einzelnen, teils kräftigen Gewittern. Sonst scheint häufig die Sonne und es bleibt trocken. Die Höchstwerte liegen im Norden zwischen 20 und 26 Grad, im Süden zwischen 25 und 31. Morgen vielerorts sonnig und trocken, nur in Alpennähe sind ab Nachmittag einzelne Gewitter möglich. Die Höchstwerte erreichen 21 bis 26 Grad im Norden, sonst 25 bis 33, im Südwesten örtlich bis 34 Grad.
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1: Ich bin Felix Becker. Der Fußballweltverband FIFA hat seine Pläne zum Verkauf von WM-Anteilen an Investoren verworfen. Das hat Verbandspräsident Infantino bekannt gegeben.
2: Zuvor gab es heftige Proteste. Unter anderem der Europäische Fußballverband UEFA hatte sich gegen Infantinos Pläne ausgesprochen. Mit dem Verkauf von rund 20% der Anteile an den Fußballweltmeisterschaften sollten bis zu 4,2 Milliarden Dollar eingenommen werden. Diese Investorenpläne sind jetzt vom Tisch. Ulrike Klein, Redaktion.
1: Das russische Militär hat die ukrainische Hauptstadt Kiew in der Nacht erneut mit Raketen angegriffen.
3: Bei den Attacken sind mindestens 4 Menschen ums Leben gekommen, teilte Bürgermeister Klitschko mit. 5 weitere Menschen wurden demnach verletzt und würden nun in Krankenhäusern versorgt. In Kiew waren mehrere Explosionen zu hören. Klitschko forderte die Menschen in der Stadt auf, in Schutzräumen zu bleiben. Timo Wiesner, Redaktion.
1: In der spanischen Exklave Ceuta entspannt sich die Lage zunehmend. Das berichtet die Regierung in Madrid. Demnach sind etwa 50.000 Migranten, fast alle wieder freiwillig, nach Marokko zurückgekehrt. Nur einige hundert Migranten befänden sich noch in Ceuta, hieß es. Viele seien noch auf dem Rückweg. Angesichts des Chaos in der Exklave hätten sich die meisten zur Rückkehr nach Marokko entschlossen. In der Nähe von Neapel in Italien hat es am Abend ein schweres Erdbeben gegeben. Mit einer Stärke von 4,7 war es das heftigste Beben in dem Gebiet seit 40 Jahren. Viele Menschen haben ihre Häuser verlassen und sind auf die Straße gelaufen. Bei der Feuerwehr gingen mehrere Meldungen über Stromausfälle und steckengebliebene Aufzüge ein. Der Zugverkehr im Raum Neapel wurde für Sicherheitsüberprüfungen vorübergehend eingestellt. In Griechenland kämpfen die Feuerwehrleute weiter gegen mehrere Großfeuer. Auch in einem Vorort Athens ist ein Waldbrand ausgebrochen. Ein Sprecher sagte, dass starke Böen Löschflugzeuge daran hinderten, Wasser aufzunehmen. Auch im Westen der Türkei brach bei hohen Temperaturen und Wind ein neuer Waldbrand aus. Dort erschwert starker Wind die Löscharbeiten.
0: Die Nachrichten wurden bereitgestellt von Radio Aktuell. 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
1: Temperaturen: Köln, Bonn 17, Hamburg 15, ebenso auch in Bremen, Berlin 19, Dresden 22, Frankfurt am Main 19, Stuttgart und München 20, in Erfurt 21 und Münster 14 Grad. Heute im Süden und Osten zeitweise mehr Wolken mit einzelnen, teils kräftigen Gewittern. Sonst scheint häufig die Sonne und es bleibt trocken. Die Höchstwerte liegen im Norden zwischen 20 und 26 Grad, im Süden zwischen 25 und 31. Morgen vielerorts sonnig und trocken, nur in Alpennähe sind ab Nachmittag einzelne Gewitter möglich. Die Höchstwerte erreichen 21 bis 26 Grad im Norden, sonst 25 bis 33, im Südwesten örtlich bis 34 Grad.
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0: Tschüss.
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1: Ich bin Felix Becker. Der Fußballweltverband FIFA verzichtet auf seine umstrittenen Investorenpläne. Präsident Infantino erklärte, das Vorhaben werde nach heftiger Kritik nicht weiterverfolgt. Geplant war, Teile der Vermarktungsrechte an Weltmeisterschaften zu verkaufen. Mehrere Kontinentalverbände, darunter die UEFA, hatten mit einem Boykott der Fußball-WM gedroht. Die Migrationskrise in der spanischen Exklave Ceuta in Nordafrika ist nach Angaben der spanischen Regierung überwunden.
2: Nahezu alle der mindestens 50.000 Menschen, die teils schwimmend nach Ceuta gekommen waren, sind demnach wieder nach Marokko zurückgekehrt. Italien hat derweil Kontrollen bei Flügen und Schiffsankünften aus Spanien eingeführt. Seitens der Regierung hieß es dazu, dies sei eine notwendige Entscheidung, um die Sicherheit der eigenen Bürger zu schützen und die Grenzen Europas zu verteidigen. Vertreter der EU-Mitgliedstaaten wollen heute in einer Krisensitzung über die Entwicklungen beraten. Ulrike Klein, Redaktion.
1: Russland hat die ukrainische Hauptstadt Kiew in der Nacht erneut massiv angegriffen. Nach Behördenangaben wurden dabei mindestens 9 Menschen getötet und 23 weitere verletzt. Mehrere Wohnhäuser und Gewerbegebäude wurden beschädigt. Präsident Zelensky erneuerte daraufhin seine Forderung an die westlichen Verbündeten, weitere Patriot-Luftabwehrsysteme zu liefern. Die Chefin der Deutschen Bahn, Palla, hat das Management des Konzerns scharf kritisiert. In der Welt am Sonntag sagte sie, Verantwortung sei in der Vergangenheit zu oft hin und her geschoben worden. Das habe die Probleme der Bahn mit verursacht. Erst wenn Verantwortung klar zugeordnet werde, könne sich auch die Pünktlichkeit nachhaltig verbessern. Trotz der anhaltenden Probleme hatte die Deutsche Bahn im ersten Halbjahr erstmals seit 2019 wieder schwarze Zahlen geschrieben. In Hamburg wird heute der Christopher Street Day gefeiert. Die Veranstalter erwarten rund 250.000 Teilnehmer. Nach dem Anschlag auf den Berliner CSD am vergangenen Wochenende ist die Polizei mit einem verstärkten Aufgebot im Einsatz. Auch ein Wagen des Berliner CSD-Vereins nimmt an der Parade teil. Mit dem CSD wird für die Rechte queerer Menschen und gegen Diskriminierung demonstriert.
0: Die Nachrichten wurden bereitgestellt von Radio Aktuell. 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
1: Die aktuellen Temperaturen: Köln, Bonn 17, Hamburg 15, ebenso auch in Bremen, Berlin 19, Dresden 22, Frankfurt am Main 19, Stuttgart und München 20, in Erfurt 21 und Münster 14 Grad. Heute im Süden und Osten zeitweise mehr Wolken mit einzelnen, teils kräftigen Gewittern. Sonst scheint häufig die Sonne und es bleibt trocken. Die Höchstwerte liegen im Norden zwischen 20 und 26 Grad, im Süden zwischen 25 und 31. Morgen vielerorts sonnig und trocken, nur in Alpennähe sind am Nachmittag einzelne Gewitter möglich. Die Höchstwerte erreichen 21 bis 26 Grad im Norden, sonst 25 bis 33 im Südwesten, örtlich bis 34 Grad.
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1: Vielleicht kennst du das. Du öffnest die Nachrichten-App und plötzlich ist da eine Flut an Meldungen, Krisen, Konflikte, schlechte Nachrichten. Dazu noch Sorgen aus dem eigenen Leben oder Spannungen in Freundschaften. Manchmal kann das ganz schön verunsichern. In solchen Situationen hilft mir ein Vers aus der Bibel, in dem Jesus sagt: Habt keine Angst. Ihr vertraut auf Gott. Vertraut auch auf mich. Jesus lädt uns ein, den Fokus nicht auf das zu richten, was uns Angst macht, sondern auf ihn. Denn nicht alles, was laut ist, verdient unsere ganze Aufmerksamkeit. Vielleicht bedeutet Gottvertrauen heute praktisch erst beten und dann die Nachrichten lesen. Oder mitten am Tag bewusst ein paar Minuten mit Gott verbringen, statt sich von der nächsten Schlagzeile treiben zu lassen. Wer Jesus vertraut, findet auch in unruhigen Zeiten Halt.
0: Der Spruch des Tages steht in der Bibel. 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
1: Ich bin Felix Becker. Der Fußballweltverband FIFA verzichtet auf seine umstrittenen Investorenpläne. Präsident Infantino erklärte, das Vorhaben werde nach heftiger Kritik nicht weiterverfolgt. Geplant war, Teile der Vermarktungsrechte an Weltmeisterschaften zu verkaufen. Mehrere Kontinentalverbände, darunter die UEFA, hatten mit einem Boykott der Fußball-WM gedroht. Die Migrationskrise in der spanischen Exklave Ceuta in Nordafrika ist nach Angaben der spanischen Regierung überwunden.
2: Nahezu alle der mindestens 50.000 Menschen, die teils schwimmend nach Ceuta gekommen waren, sind demnach wieder nach Marokko zurückgekehrt. Italien hat derweil Kontrollen bei Flügen und Schiffsankünften aus Spanien eingeführt. Seitens der Regierung hieß es dazu, dies sei eine notwendige Entscheidung, um die Sicherheit der eigenen Bürger zu schützen und die Grenzen Europas zu verteidigen. Vertreter der EU-Mitgliedstaaten wollen heute in einer Krisensitzung über die Entwicklungen beraten. Ulrike Klein, Redaktion.
1: Russland hat die ukrainische Hauptstadt Kiew in der Nacht erneut massiv angegriffen. Nach Behördenangaben wurden dabei mindestens 9 Menschen getötet und 23 weitere verletzt. Mehrere Wohnhäuser und Gewerbegebäude wurden beschädigt. Präsident Zelensky erneuerte daraufhin seine Forderung an die westlichen Verbündeten, weitere Patriot-Luftabwehrsysteme zu liefern. Die Chefin der Deutschen Bahn, Palla, hat das Management des Konzerns scharf kritisiert. In der Welt am Sonntag sagte sie, Verantwortung sei in der Vergangenheit zu oft hin und her geschoben worden. Das habe die Probleme der Bahn mit verursacht. Erst wenn Verantwortung klar zugeordnet werde, könne sich auch die Pünktlichkeit nachhaltig verbessern. Trotz der anhaltenden Probleme hatte die Deutsche Bahn im ersten Halbjahr erstmals seit 2019 wieder schwarze Zahlen geschrieben. In Hamburg wird heute der Christopher Street Day gefeiert. Die Veranstalter erwarten rund 250.000 Teilnehmer. Nach dem Anschlag auf den Berliner CSD am vergangenen Wochenende ist die Polizei mit einem verstärkten Aufgebot im Einsatz. Auch ein Wagen des Berliner CSD-Vereins nimmt an der Parade teil. Mit dem CSD wird für die Rechte queerer Menschen und gegen Diskriminierung demonstriert.
0: Die Nachrichten wurden bereitgestellt von Radio Aktuell. 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
1: Die aktuellen Temperaturen: Köln, Bonn 17, Hamburg 15, ebenso auch in Bremen, Berlin 19, Dresden 22, Frankfurt am Main 19, Stuttgart und München 20, in Erfurt 21 und Münster 14 Grad. Heute im Süden und Osten zeitweise mehr Wolken mit einzelnen, teils kräftigen Gewittern. Sonst scheint häufig die Sonne und es bleibt trocken. Die Höchstwerte liegen im Norden zwischen 20 und 26 Grad, im Süden zwischen 25 und 31. Morgen vielerorts sonnig und trocken, nur in Alpennähe sind ab Nachmittag einzelne Gewitter möglich. Die Höchstwerte erreichen 21 bis 26 Grad im Norden, sonst 25 bis 33, im Südwesten örtlich bis 34 Grad.
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4: Und damit ein herzliches Hallo und willkommen zu eurem Samstag bei ERF Yes. Hier ist die Top 30 Show. In den nächsten 2 Stunden spiele ich euch eure Lieblingssongs der Woche. Mein Name ist Steffen Schmidt und die Lieblingssongs, die habt ihr bestimmt durch eure Daumen nach oben und Daumen nach unten für die Songs in unserem Programm. Die schreiben wir euch alle mit in der Radio-Playlist auf erfyes.de und in der kostenlosen App. Und ich habe zusammen gezählt und dabei hat sich diese Playlist hier ergeben. Auf Platz Nummer 30 habe ich für euch For King and Country von euch dahin gewählt mit What If I Told You. 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

0: Influence Music zusammen mit Michael Ketterer, euer Platz 29 in dieser Woche. Und wir kommen ein erstes Mal zu den Herren Alexander und Maximilian Oberschelp oder wie sie sich einfach nennen, die O-Bros. Die habt ihr insgesamt dreimal reingewählt in eure Hörercharts. Auf Platz Nummer 28 das erste Mal zu hören mit Wolken im Moshpit.
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Durch die Top 30 Show, durch eure Hörercharts bei ERF. Yes, geht's an diesem Samstag jetzt mit Franny Cash, die ihr gehört habt, auf Platz Nummer 27. Und auf Platz Nummer 26 haben wir eine erneute Zusammenarbeit, und zwar zwischen Lost and Found und Julia Poe. Die erste ihrer Zusammenarbeiten, das war im Januar, der Song David's Cry. Da haben sie sich von Psalm 56 aus der Bibel inspirieren lassen. Und der hatte es damals nicht auf die ERF-Yes-Playlist geschafft. Der war unseren Kriterien einfach nicht angemessen genug. Anders sieht es beim aktuellen Song der Konstrukte aus, nämlich Lost and Found zusammen mit Julia Poe und Regan James. Und zu dritt haben sie dann den Song Home Again umgesetzt, und der hat es auf die Playlist geschafft und jetzt auch in eure Hörercharts. Das hier ist Platz Nummer 26.

Seth Schleeder, noch gerade so reingekommen in die Top 30 Show. Das war ja die ganze Woche über nicht ganz so klar, ob er schaffen würde. Aber am Ende ist Bye Bye auf Platz 25 eingelaufen. Und ich denke, Seth Schleeder, der wird mit Erspannung und ja auch mit einigen an Erwartungen auf den 9. Oktober warten. Dann werden in Nashville in Tennessee die Dove Awards verliehen, die größten christlichen Musikpreise. Und er ist nominiert für die Kategorie Bestes Album des Jahres. Mal schauen, ob es was wird. Die Konkurrenz, die liest sich nicht ganz so schlecht mit Jamie McDonald, Brandon Lake oder auch einem jungen Mann namens Josiah Queen. Also er hat einiges an Konkurrenz zu bewältigen, aber wir werden schauen. Ihr seid natürlich bestens informiert bei ERF Yes. Auch was Platz 24 angeht, der kommt jetzt von Megan Tibbetts mit Bigger Than Me.

0: Last Assurance bei ERF. Yes, das sind Mara Justine und Tommy Profit in den Hörercharts auf Platz Nummer 23.
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0: Ist ein US-Bundesstaat, der Kinder nicht hungern lässt. In den USA, da erhalten viele Kinder eine ihrer täglichen Mahlzeiten an der Schule. Und im Sommer, wenn die Schule dann nicht stattfindet, stellt das Familien mit geringeren Einkommen durchaus vor Herausforderungen. Die einkalkulierte Schulmahlzeit fällt dann weg und das sorgt für Probleme. Im US-Bundesstaat New York will man dabei aber nicht tatenlos zusehen. Wie Bushwick Daily berichtet, macht der Bundesstaat dafür rund 189 Millionen US-Dollar locker. Auf einer speziellen Bezahlkarte werden dann 120 US-Dollar pro Kind bereitgestellt und mit diesem Betrag kann dann in teilnehmenden Supermärkten eingekauft werden. So sollen 2 Millionen Kinder auch in den Ferien satt werden und das finde ich richtig klasse. Das ist was Regierungen meiner Meinung nach tun sollten, sich um die kümmern, die es selbst nicht können. Für mich ist das mehr als nur ein großes Hilfspaket. Das ist Chancengleichheit und Unterstützung, wo sie benötigt wird. Nächstenliebe in Reimform, für mich ist das eine gute Nachricht.
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0: Durch eure Hörercharts geht's mit Steffen Schmidt an diesem Samstag hier bei ERF. Yes. Eure Daumen habe ich zusammengezählt, die ihr dagelassen habt, egal ob hoch oder runter, für die Songs aus unserem Programm. Die findet ihr immer in der ERF Yes Playlist auf erfyes.de und in der kostenlosen App. Und durch eure Bewertungen habt ihr uns nicht nur mitgeteilt, wie euch die Songs so gefallen, sondern auch eure Rangliste erstellt. Und da steht auf Platz 22 Nicole Choate mit Bless Your Holy Name.
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Rachel Nemiroff mit With Me. Ihr hört ERF Yes am Samstag und das ist eure Top 30 Show, die Hörercharts bei ERF Yes, wo wir mittlerweile die Top 20 eröffnen mit Ann Wilson. Ihr habt sie dahin gewählt, Till the Road Runs Out.

Einfach auch eine schöne Aussage. Die Afters mit It's Gonna Get Better. Ganz egal, wie es gerade aussieht, die Afters sind sich sicher, Gott wird es zum Guten wenden. Das ist eine Hoffnung, der ich mich anschließen kann. Carly Ann Taylor, die scheint sich der Hoffnung auch anzuschließen und sie preist den Vater im Himmel. Heavenly Father, das ist euer Platz Nummer 18 in dieser Woche.

Da freuen wir uns drauf. For King and Country in der Top 30 Show auf Platz Nummer 17 mit Miracle und am 23. 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Einen Platz kriegen wir noch rein vor den Nachrichten hier in euren Hörercharts, nämlich Platz Nummer 17, Vertigo. Quatsch, 16 ist das schon. Vertigo von Tiffany Harris, noch vor den Nachrichten.

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1: Ich bin Felix Becker. Der Fußballweltverband FIFA hat seine Pläne zum Verkauf von WM-Anteilen an Investoren verworfen. Das hat Verbandspräsident Infantino bekannt gegeben. Zuvor gab es heftige Proteste. Unter anderem der Europäische Fußballverband UEFA hatte sich gegen Infantinos Pläne ausgesprochen. Mit dem Verkauf von rund 20% der Anteile an den Fußballweltmeisterschaften sollten bis zu 4,2 Milliarden Dollar eingenommen werden. In der spanischen Exklave Ceuta im Norden Afrikas ist der große Andrang wieder vorbei.
2: Laut spanischem Innenministerium sind von etwa 50.000 Migranten fast alle wieder freiwillig nach Marokko zurückgekehrt. Trotzdem hat die Europäische Union für heute zu einer Krisensitzung eingeladen. Experten aus den Mitgliedstaaten werden sich über die Entwicklungen austauschen. Frankreichs Präsident Macron bekundete Solidarität mit Spanien, ließ aber zugleich die Kontrollen an der gemeinsamen Grenze verstärken. Timo Wiesner, Redaktion.
1: Das russische Militär hat die ukrainische Hauptstadt Kiew in der Nacht erneut mit Raketen angegriffen. Bei den Attacken sind mindestens 9 Menschen ums Leben gekommen, wie Bürgermeister Klitschko mitteilte. Viele weitere seien verletzt worden, darunter mehrere Kinder. Nach Klitschkos Angaben waren Trümmerteile einer abgeschossenen russischen Rakete auf ein 5-stöckiges Wohnhaus in Kiew gestürzt. Der ukrainische Präsident Selenskyj hatte zuvor vor einem drohenden massiven Angriff Russlands gewarnt. Tausende Einsatzkräfte kämpfen weiter gegen die schweren Waldbrände im Süden Europas. In Griechenland erschweren starke Winde die Löscharbeiten westlich von Athen. Mehrere Dörfer wurden erneut evakuiert. Auch in der Türkei ist ein neuer Waldbrand ausgebrochen. In Südwestfrankreich hat sich die Lage dagegen etwas entspannt. Viele Evakuierte konnten in ihre Häuser zurückkehren, auch wenn die Brände noch nicht vollständig gelöscht sind. Klassenfahrten nach Großbritannien werden ab heute einfacher. Für Schülerinnen und Schüler bis 19 Jahre reicht bei Gruppenreisen künftig der Personalausweis zur Einreise. Ein Visum oder eine elektronische Einreisegenehmigung sind für Schulklassen mit mindestens 5 Teilnehmern nicht mehr erforderlich. Nach dem Brexit hatten viele Schulen auf Klassenfahrten nach Großbritannien verzichtet, weil ein Reisepass vorgeschrieben war.
0: Die Nachrichten wurden bereitgestellt von Radio Aktuell. 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
1: Die aktuellen Temperaturen: Köln, Bonn 17, Hamburg 15, ebenso auch in Bremen, Berlin 19, Dresden 22, Frankfurt am Main 19, Stuttgart und München 20, in Erfurt 21 und Münster 14 Grad. Heute im Süden und Osten zeitweise mehr Wolken mit einzelnen, teils kräftigen Gewittern. Sonst scheint häufig die Sonne und es bleibt trocken. Die Höchstwerte liegen im Norden zwischen 20 und 26 Grad, im Süden zwischen 25 und 31. Morgen vielerorts sonnig und trocken, nur in Alpennähe sind ab Nachmittag einzelne Gewitter möglich. Die Höchstwerte erreichen 21 bis 26 Grad im Norden, sonst 25 bis 33 im Südwesten, örtlich bis 34 Grad.
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3: Mit ERF Yes durch den Samstag, durch eure Hörercharts und mal kurz ab nach Schweden. Schön, dass ihr dabei seid. Mein Name ist Steffen Schmidt und das hier ist die Top 30 Show, in der ich euch die Lieder spiele, die ihr am besten bewertet habt. Durch Daumen hoch und Daumen nach unten auf der ERF Yes Playlist. Auf erfyes.de und in der App könnt ihr die Songs bewerten. Und wieso reisen wir jetzt nach Schweden? Na ganz einfach, das ist euer Platz Nummer 15, Messed Up Messenger. Lindé und die kommen bekanntlich aus Schweden.

Edith Luna auf Platz Nummer 14 mit Making Waves bei ERF Yes in der Top 30 Show. Machen wir weiter mit Platz Nummer 13 und da steht Phil Wickham mit What an Awesome God.

Chandler Moore, Chris Brown und Brent Lake zusammen mit Elevation, Worship und Praise. 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ERF Yes ist hier. Jetzt machen wir aber erstmal weiter mit der Top 30 Show und gleich eröffnen wir ja auch die Top 10. Einen Platz haben wir vorher noch. Auf Platz 11 Jamie McDonald mit Born to Fly. 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

Die O-Bros mit Ich geb mich nicht auf. Euer Platz Nummer 10 in dieser Woche hier bei ERF Yes in der Top 30 Show, wo wir das Territorium des Deutschpops betreten haben. Die O-Bros haben es eröffnet. Jetzt kommt für euch Samuel Rösch zusammen mit Mischka und Stückchen Himmel. Und danach hören wir uns noch Platz 8 an. Montez mit Wenn du mich fragst bei ERF Yes.

0: Montez mit Wenn du mich fragst. Das ist euer Platz 8 in der Top 30 Show diese Woche.
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0: Sind für mich schwitzende Gebäude gegen das Aufheizen von Städten. Ja, das klingt durchaus skurril. Es wird aber gerade in Stuttgart getestet. Die Idee dazu hat sich die Darmstädter Architektin Christina Eisenbart direkt vom Schöpfer selbst abgeschaut. Denn unser Schweiß, der ist nichts anderes als ein raffiniertes Kühlsystem. Wird's außen zu heiß, dann gibt der Körper gespeicherte Flüssigkeit ab und wenn die kondensiert, dann kühlt das runter. Und genau das will Eisenbart eben an Gebäuden umsetzen. Dafür sollen Fassaden mit sogenannter Hydroskin verkleidet werden, ein synthetischer Stoff, und das funktioniert ähnlich wie unsere Haut. Regenwasser wird aufgenommen, in bestimmten Tanks wird das Wasser gereinigt und dann gespeichert, so berichtet das die Hessenschau. Wird es dann zu heiß, dann kommt es wieder raus aus der Hydroskin, kann dadurch abgegeben werden und so zur Abkühlung von Städten beitragen durch die Kondensation. Durch die enorme Versiegelung von Städten heizen sich die immer mehr auf. Schwitzende Gebäude könnten hier eine Lösung sein. Und sollten die Tests gute Ergebnisse liefern, dann könnte die Hydroskin auch bei bestehenden Gebäuden nachgerüstet werden. Man muss ja nicht immer alles neu entdecken, ne? Manchmal reicht's, beim Schöpfer zu spicken. Schwitzende Gebäude, die nicht stinken, aber helfen. Für mich ist das eine gute Nachricht.
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0: Und so langsam wird die Luft dünn auf dem Berg der Top 30. Wir begeben uns immer weiter in Richtung eures Lieblingssongs der Woche. 6 Plätze liegen noch zwischen uns und eurem absoluten Nummer 1 Favorite Song. Den habt ihr ja bestimmt durch eure Daumen hoch und Daumen runter in der Radio-Playlist auf erfyes.de und in der kostenlosen App. Ich habe zusammengezählt und somit kann ich euch jetzt sagen, Platz Nummer 7 geht an Tasha Layton mit There Is A God.

Rachel Namiroff bei ERF Yes mit What If, euer Platz Nummer 6. Wir bewegen uns weiter vor und eröffnen die Top 5 mit Josh Wilson. Er steht mit How Loved You Are auf eurem Platz Nummer 5 in den Hörercharts, die Top 30 Show bei ERF Yes mit mir, Steffen Schmidt. Hi!

Torrin Wells mit Not Guilty. Der läuft noch gar nicht so lange bei ERF Yes, aber er hat sich schon in eure Herzen gespielt. Platz Nummer 4. Torrin Wells mit Not Guilty. Der läuft noch gar nicht so lange bei ERF Yes, aber er hat sich schon in eure Herzen gespielt.

Mercy Me auf Platz Nummer 2 mit Make It Well. Und ERF Yes Konnoisseurinnen und Konnoisseure, die wissen es bereits, es kann ja eigentlich jetzt nur ein Song sein. Denn wir haben die Obros heute zwar schon zweimal gehört in der Top 30 Show, aber mit God Bless, ihrem aktuellen Hit, noch nicht. Und natürlich haben sie es auch diese Woche wieder reingeschafft, selbstverständlich. Das ist er, euer Platz 1 in dieser Woche und in den letzten sehr, sehr vielen. God Bless, das sind die Obros bei ERF Yes.

Dominanz in der ERF Yes Top 30 Show. An dem Song gibt's aktuell kein Vorbeikommen. God Bless von den O'Bros. Mal wieder eure Nummer 1 in dieser Woche. Wenn ihr das nächste Woche ändern möchtet, dann klickt euch jetzt schon wieder rein in die ERF Yes Playlist auf erfyes.de und in der kostenlosen App und lasst Daumen hoch für die Songs da, die euch gefallen und Daumen runter für die, die nicht euer Fall sind. Dann schauen wir mal, wie es nächste Woche aussieht. Mein Name ist Steffen Schmidt. Ich wünsche euch einen fantastischen Samstag und bin jetzt raus. Ciao, ciao.

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4: Ich bin Felix Becker. Der Fußballweltverband FIFA hat seine Pläne zum Verkauf von WM-Anteilen an Investoren verworfen. Das hat Verbandspräsident Infantino bekannt gegeben. Zuvor gab es heftige Proteste. Unter anderem der Europäische Fußballverband UEFA hatte sich gegen Infantinos Pläne ausgesprochen. Mit dem Verkauf von rund 20% der Anteile an den Fußballweltmeisterschaften sollten bis zu 4,2 Milliarden Dollar eingenommen werden. In der spanischen Exklave Ceuta im Norden Afrikas ist der große Andrang wieder vorbei.
5: Laut spanischem Innenministerium sind von etwa 50.000 Migranten fast alle wieder freiwillig nach Marokko zurückgekehrt. Trotzdem hat die Europäische Union für heute zu einer Krisensitzung eingeladen. Experten aus den Mitgliedstaaten werden sich über die Entwicklungen austauschen. Frankreichs Präsident Macron bekundete Solidarität mit Spanien, ließ aber zugleich die Kontrollen an der gemeinsamen Grenze verstärken. Timo Wiesner, Redaktion.
4: Das russische Militär hat die ukrainische Hauptstadt Kiew in der Nacht erneut mit Raketen angegriffen. Bei den Attacken sind mindestens 9 Menschen ums Leben gekommen, wie Bürgermeister Klitschko mitteilte. Viele weitere seien verletzt worden, darunter mehrere Kinder. Nach Klitschkos Angaben waren Trümmerteile einer abgeschossenen russischen Rakete auf ein 5-stöckiges Wohnhaus in Kiew gestürzt. Der ukrainische Präsident Selenskyj hatte zuvor vor einem drohenden massiven Angriff Russlands gewarnt. Tausende Einsatzkräfte kämpfen weiter gegen die schweren Waldbrände im Süden Europas. In Griechenland erschweren starke Winde die Löscharbeiten westlich von Athen. Mehrere Dörfer wurden erneut evakuiert. Auch in der Türkei ist ein neuer Waldbrand ausgebrochen. In Südwestfrankreich hat sich die Lage dagegen etwas entspannt. Viele Evakuierte konnten in ihre Häuser zurückkehren, auch wenn die Brände noch nicht vollständig gelöscht sind. Klassenfahrten nach Großbritannien werden ab heute einfacher. Für Schülerinnen und Schüler bis 19 Jahre reicht bei Gruppenreisen künftig der Personalausweis zur Einreise. Ein Visum oder eine elektronische Einreisegenehmigung sind für Schulklassen mit mindestens 5 Teilnehmern nicht mehr erforderlich. Nach dem Brexit hatten viele Schulen auf Klassenfahrten nach Großbritannien verzichtet, weil ein Reisepass vorgeschrieben war.
3: Die Nachrichten wurden bereitgestellt von Radio Aktuell. 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
4: Die aktuellen Temperaturen: Köln-Bonn 22, Hamburg 19, Bremen 20, Berlin 19, Dresden 22, Frankfurt am Main 24, Stuttgart 25, München 27, Erfurt 19 und Münster 21 Grad. Heute im Süden und Osten zeitweise mehr Wolken mit einzelnen, teils kräftigen Gewittern. Sonst scheint häufig die Sonne und es bleibt trocken. Die Höchstwerte liegen im Norden zwischen 20 und 26 Grad, im Süden zwischen 25 und 31. Morgen vielerorts sonnig und trocken, nur in Alpennähe sind am Nachmittag einzelne Gewitter möglich. Die Höchstwerte erreichen 21 bis 26 Grad im Norden, sonst 25 bis 33 im Südwesten, örtlich bis 34 Grad.
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1: Ich bin Felix Becker. Nach dem Ansturm auf die spanische Exklave Ceuta ist die Zahl der Todesopfer auf 67 gestiegen. Nach Angaben der spanischen Regierung kamen insgesamt rund 50.000 Migranten über die Grenze. Die meisten von ihnen sind inzwischen freiwillig nach Marokko zurückgekehrt. Die EU-Staaten beraten heute in einer Krisensitzung über die weitere Entwicklung der Lage. Die schwarz-rote Koalition diskutiert weiter über eine abschlagsfreie Rente für langjährig Versicherte. Bislang können Arbeitnehmerinnen und Arbeitnehmer, die 45 Jahre eingezahlt haben, mit 63 abschlagsfrei in Rente gehen.
2: Die Rentenreformkommission hat empfohlen, diese Möglichkeit abzuschaffen. Der neue Unionsfraktionschef Frei hat den Vorschlag der Kommission in der Bild-Zeitung als, so wörtlich, wirklich klug bezeichnet. Er beharrt auf eine Umsetzung. Damit wendet sich der CDU-Politiker gegen alle ostdeutschen Regierungschefs. Sie fordern, die abschlagsfreie Rente beizubehalten, weil viele Ostdeutsche ausschließlich auf die gesetzliche Rente angewiesen sind. Ulrike Klein, Redaktion.
1: Das russische Militär hat die ukrainische Hauptstadt Kiew in der Nacht erneut mit Raketen angegriffen. Bei den Attacken sind mindestens 9 Menschen ums Leben gekommen, wie Bürgermeister Klitschko mitteilte. Viele weitere seien verletzt worden, darunter mehrere Kinder. Nach Klitschkos Angaben waren Trümmerteile einer abgeschossenen russischen Rakete auf ein 5-stöckiges Wohnhaus in Kiew gestürzt. Der ukrainische Präsident Selenskyj hatte zuvor vor einem drohenden massiven Angriff Russlands gewarnt. Der Fußballweltverband FIFA hat seine Pläne zum Verkauf von WM-Anteilen an Investoren verworfen. Das hat Verbandspräsident Infantino bekannt gegeben. Zuvor gab es heftige Proteste. Unter anderem der Europäische Fußballverband UEFA hatte sich gegen Infantinos Pläne ausgesprochen. Mit dem Verkauf von rund 20% der Anteile an den Fußballweltmeisterschaften sollten bis zu 4,2 Milliarden Dollar eingenommen werden. Nach einem schweren Unwetter ist der Nationalpark Sächsische Schweiz in Teilen für Besucher gesperrt. Nach Angaben der Behörden besteht durch die Sturmschäden akute Lebensgefahr. Bei dem Unwetter ist gestern ein 28-Jähriger an der Felsenbühne Rathen von einem Baum erschlagen worden.
0: Die Nachrichten wurden bereitgestellt von Radio Aktuell. 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
1: Die aktuellen Temperaturen: Köln-Bonn 22, Hamburg 19, Bremen 20, Berlin 19, Dresden 22, Frankfurt am Main 24, Stuttgart 25, München 27, Erfurt 19 und Münster 21 Grad. Heute im Süden und Osten zeitweise mehr Wolken mit einzelnen, teils kräftigen Gewittern. Sonst scheint häufig die Sonne und es bleibt trocken. Die Höchstwerte liegen im Norden zwischen 20 und 26 Grad, im Süden zwischen 25 und 31. Morgen vielerorts sonnig und trocken, nur in Alpennähe sind am Nachmittag einzelne Gewitter möglich. Die Höchstwerte erreichen 21 bis 26 Grad im Norden, sonst 25 bis 33, im Südwesten örtlich bis 34 Grad.
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1: Vielleicht kennst du das. Du öffnest die Nachrichten-App und plötzlich ist da eine Flut an Meldungen, Krisen, Konflikte, schlechte Nachrichten. Dazu noch Sorgen aus dem eigenen Leben oder Spannungen in Freundschaften. Manchmal kann das ganz schön verunsichern. In solchen Situationen hilft mir ein Vers aus der Bibel, in dem Jesus sagt: Habt keine Angst. Ihr vertraut auf Gott. Vertraut auch auf mich. Jesus lädt uns ein, den Fokus nicht auf das zu richten, was uns Angst macht, sondern auf ihn. Denn nicht alles, was laut ist, verdient unsere ganze Aufmerksamkeit. Vielleicht bedeutet Gottvertrauen heute praktisch erst beten und dann die Nachrichten lesen. Oder mitten am Tag bewusst ein paar Minuten mit Gott verbringen, statt sich von der nächsten Schlagzeile treiben zu lassen. Wer Jesus vertraut, findet auch in unruhigen Zeiten Halt.
0: Der Spruch des Tages steht in der Bibel. Bibellesen auf bibleserver.com.

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4: Ich bin Felix Becker. Nach dem Ansturm auf die spanische Exklave Ceuta ist die Zahl der Todesopfer auf 67 gestiegen. Nach Angaben der spanischen Regierung kamen insgesamt rund 50.000 Migranten über die Grenze. Die meisten von ihnen sind inzwischen freiwillig nach Marokko zurückgekehrt. Die EU-Staaten beraten heute in einer Krisensitzung über die weitere Entwicklung der Lage. Die schwarz-rote Koalition diskutiert weiter über eine abschlagsfreie Rente für langjährig Versicherte. Bislang können Arbeitnehmerinnen und Arbeitnehmer, die 45 Jahre eingezahlt haben, mit 63 abschlagsfrei in Rente gehen.
5: Die Rentenreformkommission hat empfohlen, diese Möglichkeit abzuschaffen. Der neue Unionsfraktionschef Frei hat den Vorschlag der Kommission in der Bild-Zeitung als, so wörtlich, wirklich klug bezeichnet. Er beharrt auf eine Umsetzung. Damit wendet sich der CDU-Politiker gegen alle ostdeutschen Regierungschefs. Sie fordern, die abschlagsfreie Rente beizubehalten, weil viele Ostdeutsche ausschließlich auf die gesetzliche Rente angewiesen sind. Ulrike Klein, Redaktion.
4: Das russische Militär hat die ukrainische Hauptstadt Kiew in der Nacht erneut mit Raketen angegriffen. Bei den Attacken sind mindestens 9 Menschen ums Leben gekommen, wie Bürgermeister Klitschko mitteilte. Viele weitere seien verletzt worden, darunter mehrere Kinder. Nach Klitschkos Angaben waren Trümmerteile einer abgeschossenen russischen Rakete auf ein 5-stöckiges Wohnhaus in Kiew gestürzt. Der ukrainische Präsident Selenskyj hatte zuvor vor einem drohenden massiven Angriff Russlands gewarnt. Der Fußballweltverband FIFA hat seine Pläne zum Verkauf von WM-Anteilen an Investoren verworfen. Das hat Verbandspräsident Infantino bekannt gegeben. Zuvor gab es heftige Proteste. Unter anderem der Europäische Fußballverband UEFA hatte sich gegen Infantinos Pläne ausgesprochen. Mit dem Verkauf von rund 20% der Anteile an den Fußballweltmeisterschaften sollten bis zu 4,2 Milliarden Dollar eingenommen werden. Nach einem schweren Unwetter ist der Nationalpark Sächsische Schweiz in Teilen für Besucher gesperrt. Nach Angaben der Behörden besteht durch die Sturmschäden akute Lebensgefahr. Bei dem Unwetter ist gestern ein 28-Jähriger an der Felsenbühne Rathen von einem Baum erschlagen worden.
3: Die Nachrichten wurden bereitgestellt von Radio Aktuell. 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
4: Die aktuellen Temperaturen: Köln-Bonn 22, Hamburg 19, Bremen 20, Berlin 19, Dresden 22, Frankfurt am Main 24, Stuttgart 25, München 27, Erfurt 19 und Münster 21 Grad. Heute im Süden und Osten zeitweise mehr Wolken mit einzelnen, teils kräftigen Gewittern. Sonst scheint häufig die Sonne und es bleibt trocken. Die Höchstwerte liegen im Norden zwischen 20 und 26 Grad, im Süden zwischen 25 und 31. Morgen vielerorts sonnig und trocken, nur in Alpennähe sind am Nachmittag einzelne Gewitter möglich. Die Höchstwerte erreichen 21 bis 26 Grad im Norden, sonst 25 bis 33, im Südwesten örtlich bis 34 Grad.

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0: auf ein Wort.
1: Nicht die Gesunden brauchen den Arzt, sondern die Kranken. Ich bin gekommen, um Sünder zur Umkehr von ihren Sünden zu rufen und nicht um meine Zeit mit denen zu verbringen, die sich schon für gut genug halten.
0: Auf ein Wort mit Jesus. 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
1: Ich bin Felix Becker. Der Streit zwischen der FIFA und der UEFA spitzt sich weiter zu. UEFA-Präsident Ceferin hat FIFA-Chef Infantino nach dessen gescheiterten Investorenplänen scharf angegriffen.
2: Er warf der FIFA-Führung vor, das Vertrauen vieler Fußballverbände verspielt zu haben und sprach von einem undurchsichtigen Deal. Die UEFA will nun mit anderen Verbänden über mögliche Konsequenzen beraten. Im kommenden Frühjahr wird der FIFA-Präsident neu gewählt. Infantino will erneut kandidieren. Ulrike Klein, Redaktion.
1: Nach dem Ansturm auf die spanische Exklave Ceuta drängen 22 EU-Staaten auf ein Sondertreffen der Innenminister. Sie fordern eine schnelle und gemeinsame europäische Antwort auf die jüngsten Entwicklungen. Zu den Unterzeichnern gehören unter anderem Kanzler Merz, Italiens Ministerpräsidentin Meloni und Dänemarks Regierungschefin Frederiksen. Hintergrund ist, dass in den vergangenen Tagen fast 60.000 Migranten nach Ceuta gelangt waren. Die Lage bei den Waldbränden in Südeuropa bleibt angespannt. Im Südwesten Frankreichs ist der Großbrand nach Angaben der Regierung inzwischen unter Kontrolle. Viele der rund 200.000 Evakuierten konnten in ihre Häuser zurückkehren. In Griechenland kämpfen dagegen weiter hunderte Feuerwehrleute gegen mehrere Brände. Starker Wind erschwert die Löscharbeiten. Für weite Teile des Landes gilt die höchste Waldbrandwarnstufe. Rumänien hat für den gesamten August den Notstand ausgerufen. Grund sind die niedrigen Wasserstände der Donau, die die Stromversorgung gefährden. Ein Reaktor des Atomkraftwerks Cernavodă wurde bereits abgeschaltet. Auch Ungarn will deshalb in der kommenden Woche sein einziges Atomkraftwerk vorübergehend vom Netz nehmen. In Hamburg hat der CSD begonnen. Rund 55 Trucks und 80 Fußgruppen ziehen heute durch die Innenstadt und demonstrieren für Vielfalt und Toleranz. Mit dabei ist auch eine Delegation des Berliner CSD-Vereins. Nach dem tödlichen Anschlag auf den Berliner CSD vor einer Woche hat die Hamburger Polizei ihr Sicherheitskonzept verschärft und deutlich mehr Einsatzkräfte auf den Straßen.
0: Die Nachrichten wurden bereitgestellt von Radio Aktuell. 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
1: Die aktuellen Temperaturen: Köln-Bonn 22, Hamburg 19, Bremen 20, Berlin 19, Dresden 22, Frankfurt am Main 24, Stuttgart 25, München 27, Erfurt 19 und Münster 21 Grad. Heute im Süden und Osten zeitweise mehr Wolken mit einzelnen, teils kräftigen Gewittern. Sonst scheint häufig die Sonne und es bleibt trocken. Die Höchstwerte liegen im Norden zwischen 20 und 26 Grad, im Süden zwischen 25 und 31. Morgen vielerorts sonnig und trocken, nur in Alpennähe sind am Nachmittag einzelne Gewitter möglich. Die Höchstwerte erreichen 21 bis 26 Grad im Norden, sonst 25 bis 33 im Südwesten, örtlich bis 34 Grad.

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1: Es muss dir nicht peinlich sein, wenn du Probleme hast, denn jeder kennt das. Schau genau hin und du wirst merken, dass Gott auch jetzt an deiner Seite ist. Du kannst aus all deinen Problemen lernen. Egal, was du schon durchgemacht hast, du hast immer die Wahl. Du kannst dich als Opfer sehen oder dich der Herausforderung stellen. Jeder hat da seine eigene Herangehensweise. Ich will meine Augen auf das richten, was mir hilft. Gottes Wort. Gerade weil das Leben voller Risiken und Veränderungen ist. 3 Miles High. Issues.
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1: Ich bin Felix Becker. Der Streit zwischen der FIFA und der UEFA spitzt sich weiter zu. UEFA-Präsident Severin hat FIFA-Chef Infantino nach dessen gescheiterten Investorenplänen scharf angegriffen.
2: Er warf der FIFA-Führung vor, das Vertrauen vieler Fußballverbände verspielt zu haben und sprach von einem undurchsichtigen Deal. Die UEFA will nun mit anderen Verbänden über mögliche Konsequenzen beraten. Im kommenden Frühjahr wird der FIFA-Präsident neu gewählt. Infantino will erneut kandidieren. Ulrike Klein, Redaktion.
1: Nach dem Ansturm auf die spanische Exklave Ceuta drängen 22 EU-Staaten auf ein Sondertreffen der Innenminister. Sie fordern eine schnelle und gemeinsame europäische Antwort auf die jüngsten Entwicklungen. Zu den Unterzeichnern gehören unter anderem Kanzler Merz, Italiens Ministerpräsidentin Meloni und Dänemarks Regierungschefin Frederiksen. Hintergrund ist, dass in den vergangenen Tagen fast 60.000 Migranten nach Ceuta gelangt waren. Die Lage bei den Waldbränden in Südeuropa bleibt angespannt. Im Südwesten Frankreichs ist der Großbrand nach Angaben der Regierung inzwischen unter Kontrolle. Viele der rund 200.000 Evakuierten konnten in ihre Häuser zurückkehren. In Griechenland kämpfen dagegen weiter hunderte Feuerwehrleute gegen mehrere Brände. Starker Wind erschwert die Löscharbeiten. Für weite Teile des Landes gilt die höchste Waldbrandwarnstufe. Rumänien hat für den gesamten August den Notstand ausgerufen. Grund sind die niedrigen Wasserstände der Donau, die die Stromversorgung gefährden. Ein Reaktor des Atomkraftwerks Cernavodă wurde bereits abgeschaltet. Auch Ungarn will deshalb in der kommenden Woche sein einziges Atomkraftwerk vorübergehend vom Netz nehmen. In Hamburg hat der CSD begonnen. Rund 55 Trucks und 80 Fußgruppen ziehen heute durch die Innenstadt und demonstrieren für Vielfalt und Toleranz. Mit dabei ist auch eine Delegation des Berliner CSD-Vereins. Nach dem tödlichen Anschlag auf den Berliner CSD vor einer Woche hat die Hamburger Polizei ihr Sicherheitskonzept verschärft und deutlich mehr Einsatzkräfte auf den Straßen.
0: Die Nachrichten wurden bereitgestellt von Radio Aktuell. 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
1: Die aktuellen Temperaturen: Köln-Bonn 25, Hamburg 21, Bremen 23, Berlin 19, Dresden 21, Frankfurt am Main 26, Stuttgart 27, München 28, Erfurt 23 und Münster 25 Grad. Heute im Süden und Osten zeitweise mehr Wolken mit einzelnen, teils kräftigen Gewittern. Sonst scheint häufig die Sonne und es bleibt trocken. Die Höchstwerte liegen im Norden zwischen 20 und 26 Grad, im Süden zwischen 25 und 31. Morgen vielerorts sonnig und trocken, nur in Alpennähe sind am Nachmittag einzelne Gewitter möglich. Die Höchstwerte erreichen 21 bis 26 Grad im Norden, sonst 25 bis 33, im Südwesten örtlich bis 34 Grad.

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4: Ich bin Felix Becker. Die schwarz-rote Koalition diskutiert weiter über eine abschlagsfreie Rente für langjährig Versicherte. Bislang können Arbeitnehmerinnen und Arbeitnehmer, die 45 Jahre eingezahlt haben, mit 63 abschlagsfrei in Rente gehen.
5: Die Rentenreformkommission hat empfohlen, diese Möglichkeit abzuschaffen. Der neue Unionsfraktionschef Frei hat den Vorschlag der Kommission in der Bild-Zeitung als, so wörtlich, wirklich klug bezeichnet. Er beharrt auf eine Umsetzung. Damit wendet sich der CDU-Politiker gegen alle ostdeutschen Regierungschefs. Sie fordern, die abschlagsfreie Rente beizubehalten, weil viele Ostdeutsche ausschließlich auf die gesetzliche Rente angewiesen sind. Ulrike Klein, Redaktion.
4: Nach dem Ansturm auf die spanische Exklave Ceuta drängen 22 EU-Staaten auf ein Sondertreffen der Innenminister. Sie fordern eine schnelle und gemeinsame europäische Antwort auf die jüngsten Entwicklungen. Zu den Unterzeichnern gehören unter anderem Kanzler Merz, Italiens Ministerpräsidentin Meloni und Dänemarks Regierungschefin Frederiksen. Hintergrund ist, dass in den vergangenen Tagen fast 60.000 Migranten nach Ceuta gelangt waren. Die Lage bei den Waldbränden in Südeuropa bleibt angespannt. Im Südwesten Frankreichs ist der Großbrand nach Angaben der Regierung inzwischen unter Kontrolle. Viele der rund 200.000 Evakuierten konnten in ihre Häuser zurückkehren. In Griechenland kämpfen dagegen weiter hunderte Feuerwehrleute gegen mehrere Brände. Starker Wind erschwert die Löscharbeiten. Für weite Teile des Landes gilt die höchste Waldbrandwarnstufe. Rumänien hat für den gesamten August den Notstand ausgerufen. Grund sind die niedrigen Wasserstände der Donau, die die Stromversorgung gefährden. Ein Reaktor des Atomkraftwerks Cernavodă wurde bereits abgeschaltet. Auch Ungarn will deshalb in der kommenden Woche sein einziges Atomkraftwerk vorübergehend vom Netz nehmen. In Hamburg hat der CSD begonnen. Rund 55 Trucks und 80 Fußgruppen ziehen heute durch die Innenstadt und demonstrieren für Vielfalt und Toleranz. Mit dabei ist auch eine Delegation des Berliner CSD-Vereins. Nach dem tödlichen Anschlag auf den Berliner CSD vor einer Woche hat die Hamburger Polizei ihr Sicherheitskonzept verschärft und deutlich mehr Einsatzkräfte auf den Straßen.
3: Die Nachrichten wurden bereitgestellt von Radio Aktuell. 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
4: Die aktuellen Temperaturen: Köln-Bonn 25, Hamburg 21, Bremen 23, Berlin 19, Dresden 21, Frankfurt am Main 26, Stuttgart 27, München 28, Erfurt 23 und Münster 25 Grad. Heute im Süden und Osten zeitweise mehr Wolken mit einzelnen, teils kräftigen Gewittern. Sonst scheint häufig die Sonne und es bleibt trocken. Die Höchstwerte liegen im Norden zwischen 20 und 26 Grad, im Süden zwischen 25 und 31. Morgen vielerorts sonnig und trocken, nur in Alpennähe sind ab Nachmittag einzelne Gewitter möglich. Die Höchstwerte erreichen 21 bis 26 Grad im Norden, sonst 25 bis 33, im Südwesten örtlich bis 34 Grad.

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1: Vielleicht kennst du das. Du öffnest die Nachrichten-App und plötzlich ist da eine Flut an Meldungen, Krisen, Konflikte, schlechte Nachrichten. Dazu noch Sorgen aus dem eigenen Leben oder Spannungen in Freundschaften. Manchmal kann das ganz schön verunsichern. In solchen Situationen hilft mir ein Vers aus der Bibel, in dem Jesus sagt: Habt keine Angst. Ihr vertraut auf Gott. Vertraut auch auf mich. Jesus lädt uns ein, den Fokus nicht auf das zu richten, was uns Angst macht, sondern auf ihn. Denn nicht alles, was laut ist, verdient unsere ganze Aufmerksamkeit. Vielleicht bedeutet Gottvertrauen heute praktisch erst beten und dann die Nachrichten lesen. Oder mitten am Tag bewusst ein paar Minuten mit Gott verbringen, statt sich von der nächsten Schlagzeile treiben zu lassen. Wer Jesus vertraut, findet auch in unruhigen Zeiten Halt.
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1: Ich bin Felix Becker. Die schwarz-rote Koalition diskutiert weiter über eine abschlagsfreie Rente für langjährig Versicherte. Bislang können Arbeitnehmerinnen und Arbeitnehmer, die 45 Jahre eingezahlt haben, mit 63 abschlagsfrei in Rente gehen.
2: Die Rentenreformkommission hat empfohlen, diese Möglichkeit abzuschaffen. Der neue Unionsfraktionschef Frei hat den Vorschlag der Kommission in der Bild-Zeitung als, so wörtlich, wirklich klug bezeichnet. Er beharrt auf eine Umsetzung. Damit wendet sich der CDU-Politiker gegen alle ostdeutschen Regierungschefs. Sie fordern, die abschlagsfreie Rente beizubehalten, weil viele Ostdeutsche ausschließlich auf die gesetzliche Rente angewiesen sind. Ulrike Klein, Redaktion.
1: Nach dem Ansturm auf die spanische Exklave Ceuta drängen 22 EU-Staaten auf ein Sondertreffen der Innenminister. Sie fordern eine schnelle und gemeinsame europäische Antwort auf die jüngsten Entwicklungen. Zu den Unterzeichnern gehören unter anderem Kanzler Merz, Italiens Ministerpräsidentin Meloni und Dänemarks Regierungschefin Frederiksen. Hintergrund ist, dass in den vergangenen Tagen fast 60.000 Migranten nach Ceuta gelangt waren. Die Lage bei den Waldbränden in Südeuropa bleibt angespannt. Im Südwesten Frankreichs ist der Großbrand nach Angaben der Regierung inzwischen unter Kontrolle. Viele der rund 200.000 Evakuierten konnten in ihre Häuser zurückkehren. In Griechenland kämpfen dagegen weiter hunderte Feuerwehrleute gegen mehrere Brände. Starker Wind erschwert die Löscharbeiten. Für weite Teile des Landes gilt die höchste Waldbrandwarnstufe. Rumänien hat für den gesamten August den Notstand ausgerufen. Grund sind die niedrigen Wasserstände der Donau, die die Stromversorgung gefährden. Ein Reaktor des Atomkraftwerks Cernavodă wurde bereits abgeschaltet. Auch Ungarn will deshalb in der kommenden Woche sein einziges Atomkraftwerk vorübergehend vom Netz nehmen. In Hamburg hat der CSD begonnen. Rund 55 Trucks und 80 Fußgruppen ziehen heute durch die Innenstadt und demonstrieren für Vielfalt und Toleranz. Mit dabei ist auch eine Delegation des Berliner CSD-Vereins. Nach dem tödlichen Anschlag auf den Berliner CSD vor einer Woche hat die Hamburger Polizei ihr Sicherheitskonzept verschärft und deutlich mehr Einsatzkräfte auf den Straßen.
0: Die Nachrichten wurden bereitgestellt von Radio Aktuell. 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
1: Die aktuellen Temperaturen: Köln-Bonn 25, Hamburg 21, Bremen 23, Berlin 19, Dresden 21, Frankfurt am Main 26, Stuttgart 27, München 28, Erfurt 23 und Münster 25 Grad. Heute im Süden und Osten zeitweise mehr Wolken mit einzelnen, teils kräftigen Gewittern. Sonst scheint häufig die Sonne und es bleibt trocken. Die Höchstwerte liegen im Norden zwischen 20 und 26 Grad, im Süden zwischen 25 und 31. Morgen vielerorts sonnig und trocken, nur in Alpennähe sind ab Nachmittag einzelne Gewitter möglich. Die Höchstwerte erreichen 21 bis 26 Grad im Norden, sonst 25 bis 33 im Südwesten, örtlich bis 34 Grad.
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3: Und damit ein herzliches Hallo und willkommen zu eurem Samstag bei ERF Yes. Hier ist die Top 30 Show. In den nächsten zwei Stunden spiele ich euch eure Lieblingssongs der Woche. Mein Name ist Steffen Schmidt und die Lieblingssongs, die habt ihr bestimmt durch eure Daumen nach oben und Daumen nach unten für die Songs in unserem Programm. Die schreiben wir euch alle mit in der Radio-Playlist auf erfyes.de und in der kostenlosen App. Und ich habe zusammen gezählt und dabei hat sich diese Playlist hier ergeben. Auf Platz Nummer 30 habe ich für euch For King and Country von euch dahin gewählt mit What If I Told You. 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

Influence Music zusammen mit Michael Ketterer, euer Platz 29 in dieser Woche. Und wir kommen ein erstes Mal zu den Herren Alexander und Maximilian Oberschelp oder wie sie sich einfach nennen, die O-Bros. Die habt ihr insgesamt dreimal reingewählt in eure Hörercharts. Auf Platz Nummer 28 das erste Mal zu hören mit Wolken im Moshpit.

Durch die Top 30 Show, durch eure Hörercharts bei ERF. Yes, geht's an diesem Samstag jetzt mit Franny Cash, die ihr gehört habt, auf Platz Nummer 27. Und auf Platz Nummer 26 haben wir eine erneute Zusammenarbeit, und zwar zwischen Lost and Found und Julia Poe. Die erste ihrer Zusammenarbeiten, das war im Januar, der Song David's Cry. Da haben sie sich von Psalm 56 aus der Bibel inspirieren lassen. Und der hatte es damals nicht auf die ERF-Yes-Playlist geschafft. Der war unseren Kriterien einfach nicht angemessen genug. Anders sieht's beim aktuellen Song der Konstrukte aus, nämlich Lost and Found zusammen mit Julia Poe und Regan James. Und zu dritt haben sie dann den Song Home Again umgesetzt, und der hat es auf die Playlist geschafft und jetzt auch in eure Hörercharts. Das hier ist Platz Nummer 26.

Seth Schleeder, noch gerade so reingekommen in die Top 30 Show. Das war ja die ganze Woche über nicht ganz so klar, ob er es schaffen würde. Aber am Ende ist Bye Bye auf Platz 25 eingelaufen. Und ich denke, Seth Schleeder, der wird mit Erspannung und ja auch mit einigen an Erwartungen auf den 9. Oktober warten. Dann werden in Nashville in Tennessee die Dove Awards verliehen, die größten christlichen Musikpreise. Und er ist nominiert für die Kategorie Bestes Album des Jahres. Mal schauen, ob es was wird. Die Konkurrenz, die liest sich nicht ganz so schlecht mit Jamie McDonald, Brandon Lake oder auch einem jungen Mann namens Josiah Queen. Also er hat einiges an Konkurrenz zu bewältigen, aber wir werden schauen. Ihr seid natürlich bestens informiert bei ERF Yes. Auch was Platz 24 angeht, der kommt jetzt von Megan Tibbetts mit Bigger Than Me.

0: Last Assurance bei ERF. Yes, das sind Mara Justine und Tommy Profit in den Hörercharts auf Platz Nummer 23.
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0: Ist ein US-Bundesstaat, der Kinder nicht hungern lässt. In den USA, da erhalten viele Kinder eine ihrer täglichen Mahlzeiten an der Schule. Und im Sommer, wenn die Schule dann nicht stattfindet, stellt das Familien mit geringeren Einkommen durchaus vor Herausforderungen. Die einkalkulierte Schulmahlzeit fällt dann weg und das sorgt für Probleme. Im US-Bundesstaat New York will man dabei aber nicht tatenlos zusehen. Wie Bushwick Daily berichtet, macht der Bundesstaat dafür rund 189 Millionen US-Dollar locker. Auf einer speziellen Bezahlkarte werden dann 120 US-Dollar pro Kind bereitgestellt und mit diesem Betrag kann dann in teilnehmenden Supermärkten eingekauft werden. So sollen 2 Millionen Kinder auch in den Ferien satt werden und das finde ich richtig klasse. Das ist was Regierungen meiner Meinung nach tun sollten, sich um die kümmern, die es selbst nicht können. Für mich ist das mehr als nur ein großes Hilfspaket. Das ist Chancengleichheit und Unterstützung, wo sie benötigt wird. Nächstenliebe in Reimform, für mich ist das eine gute Nachricht.
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0: Durch eure Hörercharts geht's mit Steffen Schmidt an diesem Samstag hier bei ERF. Yes, eure Daumen habe ich zusammengezählt, die ihr da gelassen habt, egal ob hoch oder runter, für die Songs aus unserem Programm. Die findet ihr immer in der ERF Yes Playlist auf erfyes.de und in der kostenlosen App. Und durch eure Bewertungen habt ihr uns nicht nur mitgeteilt, wie euch die Songs so gefallen, sondern auch eure Rangliste erstellt. Und da steht auf Platz 22 Nicole Choate mit Bless Your Holy Name.
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Rachel Nemiroff mit With Me. Ihr hört ERF Yes am Samstag und das ist eure Top 30 Show, die Hörercharts bei ERF Yes, wo wir mittlerweile die Top 20 eröffnen mit Ann Wilson. Ihr habt sie dahin gewählt, Till the Road Runs Out.

Einfach auch eine schöne Aussage. Die Afters mit It's Gonna Get Better. Ganz egal, wie es gerade aussieht, die Afters sind sich sicher, Gott wird es zum Guten wenden. Das ist eine Hoffnung, der ich mich anschließen kann. Carly Ann Taylor, die scheint sich der Hoffnung auch anzuschließen und sie preist den Vater im Himmel. Heavenly Father, das ist euer Platz Nummer 18 in dieser Woche.

Da freuen wir uns drauf. For King and Country in der Top 30 Show auf Platz Nummer 17 mit Miracle und am 23. 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Einen Platz kriegen wir noch rein vor den Nachrichten hier in euren Hörercharts, nämlich Platz Nummer 17, Vertigo. Quatsch, 16 ist das schon. Vertigo von Tiffany Harris, noch vor den Nachrichten.

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2: Ich bin Felix Becker. Der Streit zwischen der FIFA und der UEFA spitzt sich weiter zu. UEFA-Präsident Ceferin hat FIFA-Chef Infantino nach dessen gescheiterten Investorenplänen scharf angegriffen.
3: Er warf der FIFA-Führung vor, das Vertrauen vieler Fußballverbände verspielt zu haben und sprach von einem undurchsichtigen Deal. Die UEFA will nun mit anderen Verbänden über mögliche Konsequenzen beraten. Im kommenden Frühjahr wird der FIFA-Präsident neu gewählt. Infantino will erneut kandidieren. Ulrike Klein, Redaktion.
2: Nach dem Ansturm auf die spanische Exklave Ceuta drängen 22 EU-Staaten auf ein Sondertreffen der Innenminister. Sie fordern eine schnelle und gemeinsame europäische Antwort auf die jüngsten Entwicklungen. Zu den Unterzeichnern gehören unter anderem Kanzler Merz, Italiens Ministerpräsidentin Meloni und Dänemarks Regierungschefin Frederiksen. Hintergrund ist, dass in den vergangenen Tagen fast 60.000 Migranten nach Ceuta gelangt waren. Die Lage bei den Waldbränden in Südeuropa bleibt angespannt. Im Südwesten Frankreichs ist der Großbrand nach Angaben der Regierung inzwischen unter Kontrolle. Viele der rund 200.000 Evakuierten konnten in ihre Häuser zurückkehren. In Griechenland kämpfen dagegen weiter hunderte Feuerwehrleute gegen mehrere Brände. Starker Wind erschwert die Löscharbeiten. Für weite Teile des Landes gilt die höchste Waldbrandwarnstufe. Rumänien hat für den gesamten August den Notstand ausgerufen. Grund sind die niedrigen Wasserstände der Donau, die die Stromversorgung gefährden. Ein Reaktor des Atomkraftwerks Cernavodă wurde bereits abgeschaltet. Auch Ungarn will deshalb in der kommenden Woche sein einziges Atomkraftwerk vorübergehend vom Netz nehmen. In Hamburg hat der CSD begonnen. Rund 55 Trucks und 80 Fußgruppen ziehen heute durch die Innenstadt und demonstrieren für Vielfalt und Toleranz. Mit dabei ist auch eine Delegation des Berliner CSD-Vereins. Nach dem tödlichen Anschlag auf den Berliner CSD vor einer Woche hat die Hamburger Polizei ihr Sicherheitskonzept verschärft und deutlich mehr Einsatzkräfte auf den Straßen.
0: Die Nachrichten wurden bereitgestellt von Radio Aktuell. 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
2: In den kommenden Stunden klingen die Gewitter am Alpenrand ab. Anschließend ist es vielerorts gering bewölkt oder klar und trocken. Die Aussichten: Der Sonntag präsentiert sich vielerorts sonnig und trocken, nur in Alpennähe sind am Nachmittag einzelne Gewitter möglich. Die Höchstwerte bewegen sich zwischen 21 und 26 Grad im Norden, sonst 25 bis 33 Grad, im Südwesten örtlich bis 34 Grad.
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5: Mit ERFYES durch den Samstag, durch eure Hörercharts und mal kurz ab nach Schweden. Schön, dass ihr dabei seid. Mein Name ist Steffen Schmidt und das hier ist die Top 30 Show, in der ich euch die Lieder spiele, die ihr am besten bewertet habt. Durch Daumen hoch und Daumen nach unten auf der ERFYES Playlist. Auf erfyes.de und in der App könnt ihr die Songs bewerten. Und wieso reisen wir jetzt nach Schweden? Na ganz einfach, das ist euer Platz Nummer 15, Messed Up Messenger. Lindé und die kommen bekannt aus Schweden.

Yveth Luna auf Platz Nummer 14 mit Making Waves bei ERF Yes in der Top 30 Show. Machen wir weiter mit Platz Nummer 13 und da steht Phil Wickham mit What an Awesome God.

Chandler Moore, Chris Brown und Brandon Lake zusammen mit Elevation Worship und Praise. 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ERF Yes ist hier. Jetzt machen wir aber erstmal weiter mit der Top 30 Show und gleich eröffnen wir ja auch die Top 10. Einen Platz haben wir vorher noch. Auf Platz 11 Jamie McDonald mit Born to Fly. 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

Die O-Bros mit Ich geb mich nicht auf. Euer Platz Nummer 10 in dieser Woche hier bei ERF Yes in der Top 30 Show, wo wir das Territorium des Deutschpops betreten haben. Die O-Bros haben es eröffnet. Jetzt kommt für euch Samuel Rösch zusammen mit Mischka und Stückchen Himmel. Und danach hören wir uns noch Platz 8 an. Montez mit Wenn du mich fragst bei ERF Yes.

0: 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Montez mit Wenn du mich fragst. Das ist euer Platz 8 in der Top 30 Show diese Woche.
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0: Sind für mich schwitzende Gebäude gegen das Aufheizen von Städten. Ja, das klingt durchaus skurril. Es wird aber gerade in Stuttgart getestet. Die Idee dazu hat sich die Darmstädter Architektin Christina Eisenbart direkt vom Schöpfer selbst abgeschaut. Denn unser Schweiß, der ist nichts anderes als ein raffiniertes Kühlsystem. Wird's außen zu heiß, dann gibt der Körper gespeicherte Flüssigkeit ab und wenn die kondensiert, dann kühlt das runter. Und genau das will Eisenbart eben an Gebäuden umsetzen. Dafür sollen Fassaden mit sogenannter Hydroskin verkleidet werden, ein synthetischer Stoff, und das funktioniert ähnlich wie unsere Haut. Regenwasser wird aufgenommen, in bestimmten Tanks wird das Wasser gereinigt und dann gespeichert, so berichtet das die Hessenschau. Wird es dann zu heiß, dann kommt es wieder raus aus der Hydroskin, kann dadurch abgegeben werden und so zur Abkühlung von Städten beitragen durch die Kondensation. Durch die enorme Versiegelung von Städten heizen sich die immer mehr auf. Schwitzende Gebäude könnten hier eine Lösung sein. Und sollten die Tests gute Ergebnisse liefern, dann könnte die Hydroskin auch bei bestehenden Gebäuden nachgerüstet werden. Man muss ja nicht immer alles neu entdecken, ne? Manchmal reicht's, beim Schöpfer zu spicken. Schwitzende Gebäude, die nicht stinken, aber helfen. Für mich ist das eine gute Nachricht.
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0: Und so langsam wird die Luft dünn auf dem Berg der Top 30. Wir begeben uns immer weiter in Richtung eures Lieblingssongs der Woche. 6 Plätze liegen noch zwischen uns und eurem absoluten Nummer 1 Favorite Song. Den habt ihr ja bestimmt durch eure Daumen hoch und Daumen runter in der Radio-Playlist auf erfyes.de und in der kostenlosen App. Ich habe zusammengezählt und somit kann ich euch jetzt sagen, Platz Nummer 7 geht an Tasha Layton mit There Is A God.

Rachel Namiroff bei ERF Yes mit What If, euer Platz Nummer 6. Wir bewegen uns weiter vor und eröffnen die Top 5 mit Josh Wilson. Er steht mit How Loved You Are auf eurem Platz Nummer 5 in den Hörercharts, die Top 30 Show bei ERF Yes mit mir, Steffen Schmidt. Hi!

Thorne Wells mit Not Guilty. Der läuft noch gar nicht so lange bei ERF Yes, aber er hat sich schon in eure Herzen gespielt. Platz Nummer 4 in dieser Woche. Auf dem Treppchen treffen wir eine Frau wieder, die wir heute schon mal gehört haben. Mit Jesus All Along hängt ihr Franny Cash die Bronzemedaille um. Das Treppchen ist eröffnet. Nicht mehr lange, dann wissen wir, was euer Lieblingssong der Woche ist.

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Mercy Me auf Platz Nummer 2 mit Make It Well. Und ERF Yes Konnoisseurinnen und Konnoisseure, die wissen es bereits. Es kann ja eigentlich jetzt nur ein Song sein. Denn wir haben die O'Bros heute zwar schon zweimal gehört in der Top 30 Show, aber mit God Bless, ihrem aktuellen Hit, noch nicht. Und natürlich haben sie es auch diese Woche wieder reingeschafft, selbstverständlich. Das ist er, euer Platz 1 in dieser Woche und in den letzten sehr, sehr vielen. God Bless, das sind die O'Bros bei ERF Yes.

Dominanz in der ERF Yes Top 30 Show. An dem Song gibt's aktuell kein Vorbeikommen. God Bless von den All Bros. Mal wieder eure Nummer 1 in dieser Woche. Wenn ihr das nächste Woche ändern möchtet, dann klickt euch jetzt schon wieder rein in die ERF Yes Playlist auf erfyes.de und in der kostenlosen App und lasst Daumen hoch für die Songs da, die euch gefallen und Daumen runter für die, die nicht euer Fall sind. Dann schauen wir mal, wie es nächste Woche aussieht. Mein Name ist Steffen Schmidt. Ich wünsche euch einen fantastischen Samstag und bin jetzt raus. Ciao, ciao.

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1: Vielleicht kennst du das. Du öffnest die Nachrichten-App und plötzlich ist da eine Flut an Meldungen, Krisen, Konflikte, schlechte Nachrichten. Dazu noch Sorgen aus dem eigenen Leben oder Spannungen in Freundschaften. Manchmal kann das ganz schön verunsichern. In solchen Situationen hilft mir ein Vers aus der Bibel, in dem Jesus sagt: Habt keine Angst. Ihr vertraut auf Gott, vertraut auch auf mich. Jesus lädt uns ein, den Fokus nicht auf das zu richten, was uns Angst macht, sondern auf ihn. Denn nicht alles, was laut ist, verdient unsere ganze Aufmerksamkeit. Vielleicht bedeutet Gottvertrauen heute praktisch erst beten und dann die Nachrichten lesen. Oder mitten am Tag bewusst ein paar Minuten mit Gott verbringen, statt sich von der nächsten Schlagzeile treiben zu lassen. Wer Jesus vertraut, findet auch in unruhigen Zeiten Halt.
0: Der Spruch des Tages steht in der Bibel. 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

Vater unser im Himmel, geheiligt werde dein Name, dein Reich komme, dein Wille geschehe, wie im Himmel so auf Erden. Unser tägliches Brot gib uns heute und vergib uns unsere Schuld, wie auch wir vergeben unseren Schuldigern. Und führe uns nicht in Versuchung, sondern erlöse uns von dem Bösen. Denn dein ist das Reich und die Kraft und die Herrlichkeit in Ewigkeit. Amen. 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
1: Vielleicht kennst du solche Gedanken. Gott, ich möchte dir vertrauen. Ich möchte wirklich. Aber gerade fällt es mir schwer, so schwer. Nach einer Enttäuschung, einer langen Wartezeit oder mitten in einer Krise können Zweifel aufkommen. Genauso ging es auch dem Vater eines kranken Jungen. Er sagte zu Jesus, ich vertraue Gott und kann es doch nicht. Hilf mir vertrauen. Mich tröstet, dass Jesus ihn dafür nicht zurückweist. Der Mann muss seinen Glauben nicht vorspielen. Er darf ehrlich sein, mit seinem Vertrauen und seinen Zweifeln zugleich. Vielleicht geht es dir gerade ähnlich. Dann musst du nicht warten, bis dein Glaube wieder groß genug ist. Bring Jesus einfach das, was heute da ist. Ehrlichkeit ist oft der erste Schritt zu neuem Vertrauen. Und manchmal beginnt Glaube genau mit diesem einfachen Gebet. Herr, hilf meinem Unglauben.
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